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0: Es regnet vor allem in der Mitte, sonst bleibt es meistens trocken. Im Norden klart es auch mal auf. Die Temperaturen gehen auf 17 bis 10 Grad runter. Tagsüber wird es in der Mitte und im Südosten eher grau und nass. Im Westen kann es am Nachmittag mal richtig gewittern. Sonne gibt es im Südwesten und auch im Norden bleibt das Wetter top. Die Temperaturen von angenehmen 20 bis fast schon sommerlichen 30 Grad.
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0: Ich bin Moritz Einzel. Die Bundesregierung schließt heute ihre Klausurtagung in Neu-Hartenberg in Brandenburg ab. Heute wird über die Hitzewellen und die Dürre dieses Sommers beraten und verbunden damit über Hitzeschutzmaßnahmen. Es soll zunächst die Lage analysiert werden. Beschlüsse sollen in späteren Kabinettssitzungen folgen. Ein weiteres Thema ist die Wettbewerbsfähigkeit der Wirtschaft. Die US-Country-Sängerin Dolly Parton ist tot. Sie starb im Alter von 80 Jahren, wie ihre Familie mitgeteilt hat. Mehr als 60 Jahre dauerte Partons Karriere. Zu ihren bekanntesten Hits zählen zum Beispiel Jolene, 9 to 5 und I Will Always Love You. US-Präsident Trump kündigte eine einwöchige Trauerbeflaggung zu Ehren Dolly Partons an. Popstar Elton John würdigte Parton als gigantische Künstlerin mit dem gütigsten Herz. Köln ist in den kommenden Tagen wieder Zentrum und Lebenselixier für viele tausend Gamer. Die weltgrößte Computer- und Videospielmesse Gamescom hat begonnen. Der Geschäftsführer des Gameverbandes Felix Falk.
2: Wir freuen uns sehr, dass die Ausstellungsfläche erstmals völlig komplett ausgebucht ist und wir eine Vielfalt von mehr als 1700 Ausstellenden haben. Das spricht also dafür, dass es viele Spiele gibt, viele Neuheiten, ganz viel für die Fans zu entdecken.
0: Zum Auftakt haben am Abend rund 5000 Menschen in einer Kölner Messehalle Spiele-Trailer angeschaut.

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0: Tagsüber wird es in der Mitte und im Südosten eher grau und nass. Im Westen kann es am Nachmittag mal richtig gewittern. Sonne gibt es im Südwesten und auch im Norden bleibt das Wetter top. Die Temperaturen von angenehmen 20 bis hin zu fast schon sommerlichen 30 Grad.
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0: Ich bin Moritz Einzel. Ein Kettenkarussell kann ja viel Spaß machen, ist aber kein guter Ort, um festzusitzen, schon gar nicht in großer Höhe. Das ist aber 23 Fahrgästen auf einem Volksfest in Hamburg passiert. Das Fahrgeschäft hatte am Abend einen technischen Defekt und blieb stehen. Feuerwehr und Polizei rückten mit einem Großaufgebot an. Nach stundenlangem Ausharren gelang es kurz nach Mitternacht, das Kettenkarussell wieder in Gang zu setzen und die Leute unversehrt rauszuholen. Die umstrittene Rentenreform der schwarz-roten Koalition muss nach den Worten von Bundesfinanzminister Klingbeil zügig stehen. Im ZDF hat der SPD-Chef gesagt, man müsse die sozialen Sicherungssysteme fit machen. Das Ziel sei, dass wir bis zum Ende des Jahres ein neues Rentensystem haben.
2: Wir müssen natürlich auch Vertrauen schaffen gegenüber den Bürgerinnen und Bürgern. Da treffe ich welche, die sagen, ich wäre gern nächstes oder übernächstes Jahr dann nach 45 Jahren abschlagsfrei in Rente gegangen. Wie macht ihr das jetzt genau mit dem Übergang? Und dafür werden wir Lösungen finden. Da bin ich mir aber auch sicher, das kriegen wir in der Regierung hin.
0: Die Bundesregierung schließt heute ihre Kabinettsklausur in Brandenburg ab. Dabei geht es um die Themen Hitzeschutz und Wirtschaft. Fußballwunder in Linz. Der Linzer ASK, Österreichs Meister, hat sich erstmals für die Champions League qualifiziert. Nach einem 0:3 im Playoff-Hinspiel bei Celtic Glasgow sah es eigentlich schon zappenduster aus, aber Linz gewann das Rückspiel mit 5:1 nach Verlängerung.

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1: Das Deutschlandwetter zweigeteilt heute. Im Osten zieht tagsüber etwas Regen durch, sonst ist es vor allem in der Nordosthälfte sonnig. Nachmittags und abends entwickeln sich im Westen einzelne Gewitter. Die Höchstwerte heute 23 Grad in Flensburg, 24 in Potsdam und Nürnberg und 25 Grad in Köln.
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1: Ich bin Sophie Gareis. Es ist 5 Uhr. Guten Morgen. Die Bundesregierung startet heute in den zweiten Tag ihrer Kabinettsklausur auf Schloss Neu-Hardenberg in Brandenburg. Hauptthema heute ist die Hitzewelle in diesem Sommer. Konkrete Beschlüsse sollen aber erst in späteren Kabinettssitzungen gefasst werden. Daneben wird die Regierung mit Startups und Handwerkspräsident Jörg Dittrich über mehr Wettbewerbsfähigkeit in der Wirtschaft diskutieren. Der Chef des US-Geheimdienstes CIA, John Ratcliffe, ist offenbar zu Gesprächen in Moskau. Das berichten mehrere US-Medien. Mit wem er dort konkret reden wird, ist noch unklar. Aus Russland gibt es keine Infos. Ratcliffe war mit einer US-amerikanischen Militärtransportmaschine von Riga nach Moskau geflogen. Das hatte für einige Spekulationen gesorgt. Es ist für viele Computerspielfans ein Highlight im Jahr. Heute startet die Gamescom in Köln. Es ist die weltgrößte Computerspielmesse. Mit mehr als 1600 Firmen, Verbänden und anderen Organisationen gibt es in diesem Jahr auch einen Ausstellerrekord. Heute dürfen erstmal nur Fachbesucher rein. Ab morgen ist die Messe dann für alle geöffnet.

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2: 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Das Deutschlandwetter. Zweigeteilt heute. Im Osten zieht tagsüber etwas Regen durch, sonst ist es vor allem in der Nordosthälfte sonnig. Nachmittags und abends entwickeln sich im Westen einzelne Gewitter. Die Höchstwerte heute 23 Grad in Flensburg, 24 in Potsdam und Nürnberg und 25 Grad in Köln.
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2: Ich bin Sophie Gareis. Es ist 6 Uhr. Guten Morgen. Die Kabinettsklausur auf Schloss Neuhardenberg in Brandenburg geht heute zu Ende. Es geht nochmal um die Hitzewelle und die Dürre in diesem Sommer. Und da könnte es zu Differenzen kommen. Die SPD-Minister wollen das Thema Klimaschutz stärker im Grundgesetz verankern. Die Unionsminister sehen das skeptisch. Bundestagsvizepräsident Omid Nuripur ist dafür, Wahltermine zusammenzulegen. Bundestags- und Kommunalwahl zum Beispiel könnten in Zukunft an einem Termin abgehandelt werden, sagt der Grünen-Politiker der Süddeutschen Zeitung. Dadurch würde es in der wahlkampffreien Zeit dann mehr Spielraum für langfristige Reformen geben. Der ständige Wahlkampf führe laut Nuripur zum Stillstand. Der Umstieg auf E-Zigaretten könnte dabei helfen, ganz mit dem Rauchen aufzuhören. Das zeigt jetzt eine Studie der Universität Massachusetts. 8-10% der Probanden haben es durch die E-Zigaretten geschafft, zumindest zeitweise ganz auf das Rauchen zu verzichten. Bei anderen Methoden lag die Erfolgsquote höchstens bei 6%.
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4: Vielleicht kann ich euch helfen, heute mal wieder an diesem Mittwoch gut gelaunt in den Tag zu starten mit der Musik der 80er, 90er Oldie-Antenne. Ich glaube, ich schaff's. Hier ist Irene Cara und Flashdance.

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1: Und das holen wir uns jetzt zurück, meine Lieben. 3 Minuten, die er geklaut hat. So, was hat er jetzt davon, der Wecker? Wir gehen zurück ins Jahr 88. Das ist Werbemusik für eine Brause, die eigentlich auch wach macht, ein bisschen Koffein enthält. Eine Cola. Und Robin Beck hat den Song dazu gemacht. Und hier ist unser Schlummersong auf der 80er, 90er Oldie-Antenne, The First Time.

mit dem guten Laune-Oldie der Beach Boys, Surfin' USA. Guten Morgen, Mittwoch, der 26. August. Wie die Zeit vergeht, 26. August schon wieder. Ich hoffe, euch geht's gut. Wenn ihr Namenstag heute habt, dann stoßt zumindest drauf an und dann geht's euch gut. Namenstag hat heute Gregor, Miriam, Patricia und Theresa. Das ist schön. Hier ist George Michael. 1990 war's.

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1: Das Deutschlandwetter. Jetzt am Morgen zieht im Osten der Regen so langsam ab. Sonst scheint vor allem in der Nordosthälfte die Sonne. Nachmittags und abends brodeln im Westen einzelne Gewitter. Es wird warm am Mittag. 24 Grad in Berlin, 25 in Hamburg. In Köln und München bis zu 26 Grad.
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1: Ich bin Sophie Gareis. Es ist kurz vor 6:30 an diesem Mittwoch. Guten Morgen. Inmitten der Krise bei Europas größtem Autobauer Volkswagen stehen heute die nächsten Betriebsverhandlungen an. Nach dem Auftakt gestern am Stammwerk in Wolfsburg wird VW-Vorstand Oliver Blume heute in Emden und Zwickau erwartet. Die beiden Werke könnten im Zuge der Sparpläne geschlossen werden. Die Beschäftigten bangen um ihre Jobs. Der Zollkonflikt zwischen den USA und Kanada schaukelt sich weiter hoch. Nach der Androhung der USA von neuen Zöllen reagiert das Nachbarland jetzt. Auch Kanada kündigte Vergeltungszölle von bis zu 50% auf Importe aus den USA an, und zwar schon ab dem 8. September. Ende vergangener Woche waren Handelsgespräche zwischen den beiden Ländern gescheitert. Immer mehr Menschen in Deutschland beschweren sich bei den Verbraucherzentralen über Verträge, die ihnen aufgedrängt wurden. Im ersten Halbjahr 2026 wurden mehr als 24.000 Beschwerden erfasst, ein Anstieg von 7%. Verbraucher werden vor allem am Telefon überrumpelt und gedrängt, die Verträge zum Beispiel für Glücksspiel abzuschließen. Dabei ist es oft eine Kostenfalle.

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1: Gleich Billy Joel und Milli Vanilli. Und hier ist Queen. Viel Spaß!

Der Skandalsong von Milli Vanilli auf der 80er, 90er Oldie-Antenne im 80er Mixtape um halb. Girl, You Know It's True, die flogen ja auf, als bei einem Live-Auftritt ihr Playback-Band hängen blieb und herauskam, dass die beiden gut aussehenden Models ihre Hits wie Girl, You Know It's True nie selbst gesungen hatten. Das war ja ein Hype um die davor. Die waren ja fast so erfolgreich auf dem Weg wie Michael Jackson. Aber dann flog eben dieser Betrug auf. Michael Jackson selbst hatte damals 95 diesen Riesenhit. Hier ist die 80er, 90er Oldie-Antenne mit dem Earth Song.

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5: Das Deutschlandwetter. Zweigeteilt heute. Im Osten zieht tagsüber etwas Regen durch, sonst ist es vor allem in der Nordosthälfte sonnig. Nachmittags und abends entwickeln sich im Westen einzelne Gewitter. Die Höchstwerte heute 23 Grad in Flensburg, 24 in Potsdam und Nürnberg und 25 Grad in Köln.
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5: Ich bin Sophie Gareis, es ist 7 Uhr, guten Morgen. Mit Diskussionen über die Hitzewelle und die Dürre wird die Bundesregierung heute ihre Klausurtagung in Brandenburg abschließen. Konkrete Beschlüsse sollen aber erst in späteren Kabinettssitzungen folgen. Vizekanzler Klingbeil will den Klimaschutz unter anderem stärker im Grundgesetz verankern. Die Union dagegen lehnt das ab. In Schleswig-Holstein geht der Streit um ein Likör juristisch in die nächste Runde. Konkret geht es um den Namen Likör ohne Ei und um die Frage, ob ein Likör, der kein Ei enthält, überhaupt so heißen darf. Der Schutzverband der Spirituosenindustrie hält den Namen für irreführend und hat geklagt. In erster Instanz war der Verband mit seiner Klage allerdings gescheitert. Jetzt geht es vor dem Oberlandesgericht in die nächste Runde. Das Raumfahrtunternehmen SpaceX will im US-Bundesstaat Louisiana einen riesigen neuen Weltraumbahnhof bauen. Die Firma von Tech-Milliardär Elon Musk plant, 100 Milliarden Dollar in den Standort an der Golfküste zu stecken. Es soll die größte Startanlage der Welt werden, heißt es. Schon im kommenden Jahr sollen die Bauarbeiten beginnen. 2029 könnten dann die ersten Starship-Raketen von dort starten.
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7: Schönen guten Morgen. Schnappt euch die Liane und schwingt euch rüber ins Badezimmer oder schon an den Frühstückstisch. Das geht ganz leicht gleich mit dem Sound von Baltimora. Ich sag nur, Italo Disco aus 85, The Tarzan Boy, also der Tarzan Boy, kommt gleich, nachdem Roxette gefragt haben, how do you do? Wie geht's euch denn? 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
1: Das Deutschlandwetter. Jetzt am Morgen zieht im Osten der Regen so langsam ab. Sonst scheint vor allem in der Nordosthälfte die Sonne. Nachmittags und abends brodeln im Westen einzelne Gewitter. Es wird warm am Mittag. 24 Grad in Berlin, 25 in Hamburg. In Köln und München bis zu 26 Grad.
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1: Ich bin Sophie Gareis. Es ist kurz vor 7:30. Guten Morgen. Bundestagsvizepräsident Omid Nuripur ist dafür, Wahltermine zusammenzulegen. Bundestags- und Kommunalwahl zum Beispiel könnten in Zukunft an einem Termin abgehandelt werden, sagt der Grünen-Politiker der Süddeutschen Zeitung. Dafür müsste beim Bundestag die Legislaturperiode aber von 4 auf 5 Jahre ausgeweitet werden. Durch mehr wahlkampffreie Zeit will Nuripur mehr Spielraum für langfristige Reformen schaffen. Zwei ISS-Astronauten haben einen 6-stündigen Außeneinsatz im Weltraum absolviert. Eine Französin und ihr US-Kollege haben eine neue Antenne an der Internationalen Raumstation angebracht. Das sei eine wichtige Verbindung zwischen der ISS und dem NASA-Kontrollzentrum in Houston, heißt es. Und offenbar hat auch alles geklappt, wie erste Tests zeigen. Fans auf der ganzen Welt trauern um die US-Country-Ikone Dolly Parton. Die Sängerin ist gestern im Alter von 80 Jahren nach einem kurzen Kampf gegen Krebs gestorben. Das hat ihre Familie auf Instagram mitgeteilt. Parton gehörte zu den erfolgreichsten Sängerinnen und Songwriterinnen der Welt. US-Präsident Trump ließ die Fahnen im ganzen Land für eine Woche auf Halbmast setzen.
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5: Ja, und das gibt auch Power. Gleich mit einem Song, den wir schon länger nicht mehr gehört haben. Da gehen wir an den Strand mit Chris Rea, On the Beach. U2 kommen gleich und hier ist Cyndi Lauper und Sheba.

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0: 80er, 90er, Oldie Antenne. Wir starten in diesen wunderbaren Tag. Schönen guten Morgen, sage ich zu euch. Und schönen guten Morgen zu meiner Kollegin Vanessa Rimkus. Grüß dich.
1: Hallo Stefan.
0: Eine wunderbare Challenge hat sie vor. Ich gehe raus und höre mal ganz entspannt zu, wie ihr euch schlagen werdet.
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1: Das ist Alexander, richtig? Aus Harburg?
3: Ja, genau, Alexander, genau. Hi.
1: Hi. Wie ist bei dir mit Singen bestellt?
3: Ja, mal ab und zu mal unter der Dusche, aber ansonsten, ne? Nicht wirklich. Ich glaube, in den Recall würde ich nicht kommen.
1: Möchtest du noch in die Dusche gehen zum Singen oder machen wir es jetzt so?
3: Nee, machen wir es, glaube ich, mal so.
1: Alles klar. Hier kommt dein Song.

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1: 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Hier sind Frontman auf der 80er, 90er Oldie Antenne.

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6: Das Deutschlandwetter zweigeteilt heute. Im Osten zieht tagsüber etwas Regen durch, sonst ist es vor allem in der Nordosthälfte sonnig. Nachmittags und abends entwickeln sich im Westen einzelne Gewitter. Die Höchstwerte heute 23 Grad in Flensburg, 24 in Potsdam und Nürnberg und 25 Grad in Köln.
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6: Ich bin Sophie Gareis. Es ist 8 Uhr. Guten Morgen. In der Bundesregierung zeichnet sich ein Streit um die geplante Zuckersteuer ab. Es gibt Pläne, dass die Steuer mehr Produkte betreffen könnte als gedacht. Darunter zum Beispiel auch Biermischgetränke, Fruchtsaftkonzentrate, Zero-Getränke und Haferdrinks. Die Union lehnt das ab. SPD-Finanzminister Klingbeil verteidigt die Pläne. Was hat der amerikanische Geheimdienstchef in Russland zu suchen? Darüber wird gerade heftig spekuliert. Der Chef des amerikanischen Auslandsgeheimdienstes CIA, John Ratcliffe, ist offenbar in Moskau gelandet und will dort wohl Gespräche führen. Worüber und mit wem ist aber noch unklar. Aufgekommen war die Meldung, nachdem auf der App Flightradar entdeckt wurde, dass eine amerikanische Militärmaschine in Moskau gelandet war. Es ist für viele Computerspielfans ein Highlight im Jahr. Heute startet die Gamescom in Köln, die weltgrößte Computerspielmesse. Mit mehr als 1600 Firmen, Verbänden und anderen Organisationen gibt es in diesem Jahr einen Ausstellerrekord. Heute dürfen erstmal nur Fachbesucher rein. Ab morgen ist die Messe dann für alle geöffnet.
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8: Wunderschönen guten Morgen an diesem Mittwoch. Und sowas bekommt ihr wirklich nur bei uns auf der 80er, 90er Oldie-Antenne. John Miles und Music und davor dieser Kracher von Phil Collins.

80er, 90er, Oldie-Antenne. Mit Dr. Alban und It's My Life. Und Dr. Alban hat heute gut lachen. Nicht nur, weil er Zahnarzt mal war, da kann man immer lächeln. Sondern er hat heute Geburtstag. Achtung, Doktor, auf! Oh ja, das ging aber schnell jetzt. Wir wollen anstoßen auf seinen 69. Also Dr. Alban hat heute Geburtstag. Und falls ihr auch habt, dann gilt das euch. 80er, 90er, Oldie-Antenne jetzt mit Prince.

0: Danke.
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2: Das Deutschlandwetter. Jetzt am Morgen zieht im Osten der Regen so langsam ab. Sonst scheint vor allem in der Nordosthälfte die Sonne. Nachmittags und abends brodeln im Westen einzelne Gewitter. Es wird warm am Mittag. 24 Grad in Berlin, 25 in Hamburg. In Köln und München bis zu 26 Grad.
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2: Ich bin Sophie Gareis. Es ist kurz vor 8:30 Uhr. Guten Morgen. Der Zollkonflikt zwischen den USA und Kanada schaukelt sich weiter hoch. Nach der Androhung der USA von neuen Zöllen reagiert das Nachbarland jetzt. Auch Kanada kündigte Vergeltungszölle von bis zu 50% auf Importe aus den USA an, und zwar schon ab dem 8. September. Ende vergangener Woche waren Handelsgespräche zwischen den beiden Ländern gescheitert. Inmitten der Krise bei Europas größtem Autobauer Volkswagen stehen heute die nächsten Betriebsverhandlungen an. Nach dem Auftakt gestern am Stammwerk in Wolfsburg wird VW-Vorstand Oliver Blume heute in Emden und Zwickau erwartet. Die beiden Werke könnten im Zuge der Sparpläne geschlossen werden. Die Beschäftigten bangen um ihre Jobs. Der Film Everytime der österreichischen Regisseurin Sandra Wollner geht für Deutschland ins Rennen um die begehrten Oscars. Das hat die German Films am Abend in München bekannt gegeben. Zuvor hatte eine Jury zwischen 11 möglichen Kandidaten entschieden. Everytime erzählt von Ella und ihrer jüngeren Tochter Melly, die ein Jahr nach dem plötzlichen Tod der älteren Tochter Jessie versuchen, ihren Alltag zu bewältigen.

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1: Und jetzt wird's so richtig kultig. David Bowie habe ich für euch. Let's Dance. Dann aus Österreich. Ich sag nur, da haut mir doch der Yoshi eine auf meine Großstadt Goschi. Oder weil es bei den Mädels Tilt ist, wenn man riecht wie ein Iltis. Die EAV mit Märchenprinz habe ich gleich nach Animotion. Und der Hit heißt...

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Geschrieben und produziert von Nile Rodgers, Mitbegründer von Chic und Daft Punk. Ne? David Bowie, Let's Dance. Das 80er Mixtape um halb auf der 80er, 90er Oldie Antenne. Der Song, der jetzt kommt, ist so eine Schnulze eigentlich, war gedacht für Celine Dion. Aber dann bekam Aerosmith den Zuschlag und Steven Tyler drückte dann der Ballade schließlich einen unverkennbaren Stempel auf. Und den hören wir hier aus Armageddon. Das ist Filmmusik. Aerosmith auf der 80er, 90er Oldie Antenne. I don't want to miss a thing.

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2: Das Deutschlandwetter. Zweigeteilt heute. Im Osten zieht tagsüber etwas Regen durch, sonst ist es vor allem in der Nordosthälfte sonnig. Nachmittags und abends entwickeln sich im Westen einzelne Gewitter. Die Höchstwerte heute 23 Grad in Flensburg, 24 in Potsdam und Nürnberg und 25 Grad in Köln.
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2: Ich bin Sophie Gareis, es ist 9 Uhr, guten Morgen. Es gibt Streit um ein neues Eckpunktepapier zur Zuckersteuer. Die soll ja ab kommendem Jahr in Kraft treten. Nach den neuen Regeln sollen aber noch mehr Getränke betroffen sein. Auch Zero- und Light-Getränke, Biermischgetränke, Saftkonzentrate und Haferdrinks. Die Regierung verweist darauf, dass es sich bisher nur um ein Arbeitspapier handelt. Wie ein konkretes Gesetz am Ende aussieht, sei noch offen. Immer mehr Menschen in Deutschland beschweren sich bei den Verbraucherzentralen über Verträge, die ihnen aufgedrängt wurden, zum Beispiel für Gewinnspiele oder Zeitschriften. Im ersten Halbjahr 2026 wurden mehr als 24.000 Beschwerden erfasst, ein Anstieg von 7%. Verbraucher werden vor allem am Telefon überrumpelt und gedrängt, die Verträge abzuschließen. Dabei handelt es sich aber oft um eine Kostenfalle. Das Raumfahrtunternehmen SpaceX will im US-Bundesstaat Louisiana einen riesigen neuen Weltraumbahnhof bauen. Die Firma von Tech-Milliardär Elon Musk plant, 100 Milliarden Dollar in den Standort an der Golfküste zu stecken. Es soll die größte Startanlage der Welt werden, heißt es. Schon im kommenden Jahr sollen die Bauarbeiten beginnen. 2029 könnten dann die ersten Starship-Raketen von dort abheben.
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4: Diese Playlist bringt euch jetzt zumindest in dieser Stunde so über den müden Punkt hinüber. Ne? Vielleicht haben wir den ja schon. 9. Ja, hier zum Beispiel Whitney Houston, Spandau Ballet. Zurück in die 60s mit Manfred Mann. Madness habe ich für euch und wir holen jetzt keine Luftgitarre. Nein, ein Luftklavier holen wir hervor. Und dann können wir da mitspielen. Mit Ten Sharp und You. 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
3: A cappella gibt's gleich was. Einen Riesenhit mit Caravan of Love. R.E.M. habe ich gleich und hier ist Shadi, The Smooth Operator.

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0: 80er, 90er, Oldie Antenne. Wir starten in diesen wunderbaren Tag. Schönen guten Morgen, sage ich zu euch. Und schönen guten Morgen zu meiner Kollegin Vanessa Rimkus. Grüß dich.
1: Hallo Stefan.
0: Ich gehe raus und höre mal ganz entspannt zu, wie ihr euch schlagen werdet.
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3: Vanessa, schönen guten Morgen. Hallo.
1: Hallo Ralf. Wie laut kannst du jetzt mitsingen?
3: Ich hoffe, ganz laut und hoffentlich auch ganz textsicher. Ich probiere es mal.
1: Oh, ich garantiere dir, den kennst du.
3: Okay, dann los geht's.
1: Und?
3: Backstreet's back, alright!
1: Jawohl! Backstreet's back,
3: alright! Backstreet Boys, super.
1: Ganz genau, Ralf, die Backstreet Boys, Backstreet's Back. Wollen wir zusammen hören jetzt?
3: Ja, auf jeden Fall.
1: Wollen wir zusammen mitsingen?
3: Oh, immer, immer, ich bin immer dabei.
4: Backstreet's Back, alright!
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5: Deutschlandwetter ist ziemlich gemischt heute. Zunächst regnet es noch an einigen Orten, später kommt dann die Sonne raus. Nachmittags und abends kann es vor allem im Westen wieder Gewitter geben. Die Höchstwerte heute in Jena 20, in Celle und Wuppertal 22 und in Regensburg 26 Grad. Morgen gibt es dann überall sonniges Badewetter bei bis zu 34 Grad. Allerdings kann es zumindest im Westen später auch wieder kräftigere Gewitter geben.
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5: Ich bin Juliette Marischka. Es ist 10 Uhr. Guten Tag. Auf Schloss Neuhardenberg in Brandenburg startet die Bundesregierung heute in Tag 2 ihrer Kabinettsklausur. Thema sind vor allem die neuen Reformen und der Umgang mit der Hitzewelle in diesem Sommer. Entscheidungen werden heute dazu aber nicht erwartet, die sollen dann in späteren Sitzungen getroffen werden. Zusätzlich wird diskutiert, wie die deutsche Wirtschaft stärker in Schwung kommen kann. Ghislaine Maxwell, die Vertraute des Sexualstraftäters Jeffrey Epstein, bleibt im Gefängnis. Ein US-Bundesrichter hat den Versuch abgelehnt, ihr Urteil anzufechten. Maxwell muss 20 Jahre absitzen, weil sie daran beteiligt war, einen Ring für sexuellen Missbrauch für Mädchen mit aufzubauen. Es ist für viele Computerspielfans das Highlight im Jahr. Heute startet die Gamescom in Köln, die weltgrößte Computerspielmesse. Mit mehr als 1600 Firmen, Verbänden und anderen Organisationen gibt es in diesem Jahr einen Ausstellerrekord. Heute dürfen erstmal nur Fachbesucher rein. Ab morgen ist die Messe dann für alle geöffnet.
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7: Einen der schönsten 60er Oldies habe ich für euch. Ever, ever, ever. Und ihr mögt ihn auch alle. Versprochen. Habe ich noch hier bei den 10 nach 10. Nach Village People, nach Bronze Gebiet, nach The Beloved. Und wir steigen ein mit Melissa.

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5: Oh ja. Mit einem Ohrwurm, den ich gleich reinsetze. Garland Jeffries. Matador. Wisst ihr noch? Ja, ihr wisst es. So. U2 habe ich für euch und hier ist ABBA. The Winner Takes It All auf der 80er, 90er Oldie Antenne.

0: Wunderschön. 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Schwabmeter ist raus, aber eine Sache habe ich noch für euch.
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0: 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Und da habe ich jetzt mitgebracht den Elvis-Experten Alex Gernand. Grüße dich.
2: Hallo Schwabi.
0: So, jetzt zu einem wunderschönen Song, auch eine Perle, die er natürlich nicht original gesungen hat, aber seine Interpretation, nämlich Always on My Mind.
2: Im Original von Country-Ikone Willie Nelson. Und unnachahmlich interpretiert von Elvis mit einer Wahnsinnsstimme. Und was überrascht ist, Elvis hatte in seinem Leben nicht einen Tag Gesangsunterricht. Seine Stimme wurde allein trainiert und ausgebildet in der Kirche. Denn schon als kleiner Junge begleitete er seine Mutter Gladys in Tupelo, Mississippi, in die First Assembly of God Church. Und dort kam Elvis mit Gospelchören und Gospelgesang in Verbindung und war total beeindruckt von der Power eines Gospelchors, sodass er schon sehr bald live dort mitgesungen hat. Und er sagt selbst, das war mein einziges Stimmtraining, der Gospelchor.
0: Wow. Vielen Dank, Alex Gernand, Musikexperte hier bei der 80er, 90er Oldie-Antenne. 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Always on my mind.

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2: Deutschlandwetter ist ziemlich gemischt heute. Zunächst regnet es noch an einigen Orten, später kommt dann die Sonne raus. Nachmittags und abends kann es vor allem im Westen wieder Gewitter geben. Die Höchstwerte heute in Jena 20, in Celle und Wuppertal 22 und in Regensburg 26 Grad. Morgen gibt es dann überall sonniges Badewetter bei bis zu 34 Grad. Allerdings kann es zumindest im Westen später wieder kräftigere Gewitter geben.
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2: Ich bin Juliette Marischka, es ist 11 Uhr, guten Tag. Wie geht es weiter mit den VW-Standorten? Nach dem Auftakt in Wolfsburg ist Volkswagen-Chef Oliver Blume heute in Emden und Zwickau. In beiden VW-Werken sind außerordentliche Betriebsversammlungen einberufen worden. Eigentlich hatte VW dort in den vergangenen Jahren viel Geld für den Umstieg auf Elektromobilität investiert. Jetzt stehen sie auf der Kippe. Ein geheimer Besuch sorgt gerade für Diskussionen. Der Chef des amerikanischen Geheimdienstes CIA, John Ratcliffe, war zu Gesprächen in Moskau. Das haben russische Stellen inzwischen bestätigt. Warum und mit wem er gesprochen hat, das ist aber unbekannt. Aufgefallen ist die Reise nur, weil Nutzer auf der App Flightradar entdeckt hatten, dass eine amerikanische Militärmaschine in Moskau gelandet ist. In den USA wehen ab sofort für eine Woche die Fahnen auf Halbmast zum Gedenken an Dolly Parton. Die Country-Sängerin ist im Alter von 80 Jahren gestorben. Weltweit nehmen Fans Abschied. Dolly Parton kam aus ärmsten Verhältnissen. Sie schrieb rund 3000 Songs und verkaufte mehr als 100 Millionen Platten. Weltberühmt sind ihre Hits Jolene und I Will Always Love You, das später auch von Whitney Houston gesungen wurde.
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4: Hey, was eine süße Story zum Tag des Hundes. Die Amerikanerin Colleen Page hat den ins Leben gerufen, als sie 10 war, um für die Aufnahme von heimatlosen Hunden zu werben. Bezaubernd. Genauso wie unsere besten Freunde auf 4 Pfoten. Joe Cocker fliegt mit uns gleich in andere Höhen. Gleich nach ganz vielleicht.

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2: Ganz großer Liebling von uns und euch, unser festes Date um halb. Auch mit den Songs, die wir alle jetzt nicht so oft hören und deswegen ein Lächeln zaubern. ELO, das Electric Light Orchestra, kennt ihr zum Beispiel mit Hits wie Living Thing. Aber wie wär's denn mal wieder mit Calling America? Gleich für euch. Nick Kershaw schmeißt eine Runde The Riddle in euren Vormittag und so lässig sind die 80er. Mit den Jungs aus Dänemark und da spüren wir wirklich den Wind in den Haaren mit.

ELO, das Electric Light Orchestra im 80er Mixtape. Festes Ding für euch um halb, also nächste Stunde wieder. Sommervibes im Soforteffekt, gleich mit No Mercy nach einem Hit, der, wenn es geht, ganz laut gemacht werden darf, weil er so, so gut ist. Supertramp, the logical song auf der 80er, 90er Oldie-Antenne.

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6: Deutschlandwetter ist ziemlich gemischt heute. Zunächst regnet es noch an einigen Orten, später kommt dann die Sonne raus. Nachmittags und abends kann es vor allem im Westen wieder Gewitter geben. Die Höchstwerte heute in Jena 20, in Celle und Wuppertal 22 und in Regensburg 26 Grad. Morgen gibt es dann überall sonniges Badewetter bei bis zu 34 Grad. Allerdings kann es zumindest im Westen später wieder kräftigere Gewitter geben.
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6: Ich bin Juliette Marischka, es ist 12 Uhr, guten Tag. Die Pläne, eine Zuckersteuer auch auf Getränke mit Süßstoff auszuweiten, sorgen gerade für heftige Diskussionen. Finanzminister Lars Klingbeil beruhigt allerdings. Auf Instagram schreibt er, eine Zuckersteuer auf zuckerfreie Getränke ergebe keinen Sinn. Das sei lediglich eine von vielen Ideen gewesen, über die Fachleute in seinem Haus diskutiert hätten. Klar sei aber, das werde es nicht geben. Der Wirtschaftsauskunftsdatei Schufa droht eine große Sammelklage. Europäische Datenschützer haben die Schufa bereits formell abgemahnt. Denn sie soll Informationen über alte Kredite oder auch Schulden gespeichert haben, die die Betroffenen schon vor Jahren beglichen hätten. Das hätte aus Sicht der Datenschützer schon längst gelöscht werden müssen. Die Schufa weist die Kritik zurück, alles entspreche den gesetzlichen Anforderungen. Ghislaine Maxwell, die Vertraute des Sexualstraftäters Jeffrey Epstein, bleibt im Gefängnis. Ein US-Bundesrichter hat den Versuch abgelehnt, ihr Urteil anzufechten. Maxwell muss 20 Jahre absitzen, weil sie daran beteiligt war, einen Ring für sexuellen Missbrauch für Mädchen mit aufzubauen.
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8: Hallo ihr Lieben, schöne Mittagspause mit Kombis, die unschlagbar sind. Tomate mit Mozzarella, Vanilleeis mit Erdbeeren, John Travolta mit Olivia Newton-John, gleich mit Summer Nights für euch, Balladenkönig Rod Stewart ist mit dabei und schaut bitte jetzt mal auf eure Knie. Also meins ist

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4: Tracy Chapman zum Runterkommen, Kim Wilde zum Abzappeln und Paul Young für ganz viel 80er-Liebe mit

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Kennt ihr das Gefühl, wenn ihr aus einer Massage kommt und alles ist so gleiche Wirkung hat? Tracy Chapman, Baby, Can I Hold You, das 80er Mixtape, immer um 5:30 für euch. Und ehrlich gesagt, ich freue mich immer riesig drauf. Schöne Mittagspause euch allen, gleich mit Tina Turner nach Inner Circle und Sweat auf der 80er, 90er Oldie Antenne.

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11: Deutschlandwetter. Von den Küsten bis zum Breisgau ist es gemischt. Aus Sachsen zieht Regen ab. Die Nordosthälfte ist oft sonnig, sonst ist es wolkiger. Im Westen gibt es nachmittags und abends einzelne Gewitter. Höchstwerte heute in Halle an der Saale 18 Grad, Neumünster 24, Duisburg 25 und Stuttgart 26 Grad. Morgen Badewetter, regional 27 bis knapp 34 Grad.
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11: Ich bin Jutta Rebrock. Es ist 13 Uhr. Guten Tag. Eine Zuckersteuer auch auf Getränke mit Süßstoffen wird es nicht geben, das hat Finanzminister Klingbeil klargestellt. Solche vermeintlichen Pläne sorgen gerade für große Aufregung und Diskussionen. Auf Instagram hat Klingbeil jetzt beruhigt, eine Zuckersteuer auf zuckerfreie Getränke ergebe keinen Sinn. Das sei nur eine von vielen Ideen gewesen, die intern in seinem Ministerium diskutiert worden seien. Aber sie wird nicht kommen. Auf Schloss Neuhardenberg in Brandenburg läuft Tag 2 der Kabinettsklausur. Bundeskanzler Merz und seine Ministerinnen und Minister beraten vor allem über neue Reformen und den Umgang mit der Hitzewelle in diesem Sommer. Zusätzlich wird diskutiert, wie die Wirtschaft stärker in Schwung kommen kann. Immer mehr Menschen in Deutschland beschweren sich bei den Verbraucherzentralen über Verträge, die ihnen aufgedrängt wurden, zum Beispiel für Gewinnspiele oder Zeitschriften. Im ersten Halbjahr 2026 wurden mehr als 24.000 Beschwerden erfasst, ein Anstieg um 7%. Verbraucher werden vor allem am Telefon überrumpelt und gedrängt, die Verträge abzuschließen.
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12: Hallo ihr Lieben und Happy Birthday, wenn ihr habt, dann alles Gute. Ihr feiert zusammen mit der Bravo. Heute vor 70 Jahren erscheint die erste Ausgabe der Jugendzeitschrift. Und wenn ihr jetzt im Kopf habt, oh ja, ich wurde vom Dr. Sommer-Team aufgeklärt, dann habt ihr in der Zeit alles richtig gemacht. Bad, Michael Jackson, gleich für euch nach Lenny Kravitz.

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2: Was eine mega Idee von euch, schreibt Pete per Mail. Glaubt mir, wir haben mindestens so viel Spaß im 80er Mixtape wie ihr. Dusty Springfield ist mit drin, in Private. Den hatten wir lange nicht mehr. Zwischendrin ein bisschen was zum in den Arm nehmen. Phil Collins für euch. Und das ist der Power Sound von Madonna.

bisschen cooler, weil er einfach lange nicht mehr lief. Dusty Springfield in Private. Im 80er Mixtape für euch drin, immer um halb. Also bitte gerne merken, weitersagen, sich drauf freuen. Arme hoch gleich mit DJ Bobo nach Queen auf der 80er, 90er Oldie Antenne.

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12: Das Deutschlandwetter. Von den Küsten bis zum Breisgau ist es gemischt. Aus Sachsen zieht Regen ab. Die Nordosthälfte ist oft sonnig, sonst ist es wolkiger. Im Westen gibt es nachmittags und abends einzelne Gewitter. Höchstwerte heute in Halle an der Saale 18 Grad, Neumünster 24, Duisburg 25 und Stuttgart 26 Grad. Morgen Badewetter, regional 27 bis knapp 34 Grad.
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12: Ich bin Jutta Ribrock. Es ist 14 Uhr. Guten Tag. Bundeskanzler Merz sieht die deutsche Wirtschaft im Aufwind. Nach der Kabinettsklausur in Brandenburg sagte der Kanzler, wir haben 3 Jahre der Rezession hinter uns und nun wachsen wir wieder. Merz rief dazu auf, den Missmut hinter uns zu lassen. In der deutschen Wirtschaft hat sich die Stimmung tatsächlich zuletzt erholt. Der IFO-Geschäftsklimaindex legte 4-mal in Folge zu. Der Kreml in Moskau hat mittlerweile bestätigt, dass US-Auslandsgeheimdienstchef Radcliffe nach Russland gereist ist. Der CIA-Chef sei zu Kontakten zwischen den Geheimdiensten in die russische Hauptstadt gekommen. Spekuliert wird unter anderem, ob Radcliffe Russland vor einer weiteren Eskalation im Ukraine-Krieg warnen sollte. Die weltgrößte Computerspiel- und Videospielmesse ist in diesem Jahr so groß wie noch nie. Mehr als 1700 Aussteller sind in Köln auf der Gamescom, die heute offiziell begonnen hat und ab morgen für alle geöffnet ist. Die Bundesregierung hat der Branche mehr Förderung zugesichert, laut Finanzminister Klingbeil über 120 Millionen Euro im Jahr.
13: Hier ist Efi Ott.
14: Kommt gut durch den Nachmittag, ihr Lieben, mit den Hits von den Bay City Rollers. Dann kann ich euch versprechen, es wird heiß mit Tom Jones' Sex Bomb. Davor machen wir es uns aber nochmal richtig schön bequem mit einem Wahnsinnssound von Elena Miles. Hier ist Black Velvet.

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1: Wir schnappen uns die drei Musiklegenden noch, bevor sie im Herbst auf große Deutschland-Tour gehen. Frontman. Vielleicht habt ihr den Namen nicht sofort auf dem Schirm, aber ganz bestimmt den Sound. Und wenn nicht, dann kann es sehr gut sein, dass ihr ab jetzt schockverliebt seid.

Drei Männer, die mit Smokey, The Sweets und 10cc Musikgeschichte geschrieben haben. Ende August kommen sie für euch in einen, ja, mega schönen, fast schon privaten Rahmen auf der höchsten Rooftop-Bar Hamburgs vorbei. Also freut euch jetzt schon auf einen unvergesslichen Abend mit ganz viel Gänsehaut.

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4: Déjà-vus, die so Bock machen, weil sie wieder da sind. Jeder DJ, der kriegt eine Gänsehaut, wenn er den auf Partys oder im Club auflegt. Camouflage, danach Fairground Attraction. Der macht Spaß, weil selten. Und Talk Talk mit Such a Shame.

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Die Hits, die laut einfach nochmal besser sind. Talk Talk, Such a Shame. Und alle packen wir sie rein im 80er Mixtape für euch. Immer um halb hier auf der 80er, 90er Oldie-Antenne. So, dann kommt mal kuscheln mit Take That Back.

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1: Moin, ich bin Jan Zerbst und das sind 101 Dinge, die ein echtes Nordlicht gemacht haben muss und was der Rest von Deutschland unbedingt über unseren Norden wissen sollte.
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1: Und jetzt eine norddeutsche Kleingartenkolonie besuchen. Am Eingang steht Willkommen und direkt darunter steht Betreten nur für Mitglieder. Und dann ist ziemlich viel schriftlich untersagt. Grillen verboten, Hunde anleinen, nicht schreien, kein Ball spielen, nicht auf die Rasenflächen treten, kein Durchgang zu Parzelle 44. Es fühlt sich an wie ein botanischer Hochsicherheitsbereich. Die Leute, die hier einen Großteil ihres Lebens verbringen, sind eine Unterart des klassischen Norddeutschen. Sie lieben Regeln. Aber wer die Regeln einhält und mindestens 10 Gartenzwerge in seiner liebevoll gepflegten Parzelle hat, der erfährt hier echte norddeutsche Herzlichkeit und manchmal sogar ausgelassene Partys unter Einhaltung aller Vorschriften.
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7: Deutschlandwetter. Von den Küsten bis zum Breisgau ist es gemischt. Aus Sachsen zieht Regen ab. Die Nordosthälfte ist oft sonnig, sonst ist es wolkiger. Im Westen gibt es nachmittags und abends einzelne Gewitter. Höchstwerte heute in Halle an der Saale 18 Grad, Neumünster 24, Duisburg 25 und Stuttgart 26 Grad. Morgen Badewetter, regional 27 bis knapp 34 Grad.
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7: Ich bin Jutta Rebrock. Es ist 15 Uhr. Guten Tag. In der Debatte über die geplante Zuckersteuer hat Finanzminister Klingbeil Berichte zurückgewiesen, wonach die Bundesregierung auch zuckerfreie Getränke wie Cola Zero besteuern wolle. Das sei Quatsch, stellte Klingbeil klar. Im Ministerium sei lediglich intern mal darüber diskutiert worden, weil es in anderen Ländern tatsächlich eine Steuer auf zuckerfreie Getränke gebe. Der Wirtschaftsauskunftei Schufa droht eine große Sammelklage. Europäische Datenschützer haben die Schufa bereits formell abgemahnt. Denn sie soll Informationen über alte Kredite oder auch Schulden gespeichert haben, die die Betroffenen schon vor Jahren beglichen hätten. Die Schufa weist die Kritik zurück. Alles entspreche den gesetzlichen Anforderungen. Der britische Prinz Harry und seine Frau Meghan sind offenbar schon zurück in Großbritannien. Sie seien am Mittag in Birmingham gelandet, berichten mehrere Medien. Erst vor wenigen Tagen war bekannt geworden, dass die beiden mit ihren Kindern wieder in Großbritannien leben wollen.
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9: Einen schönen Mittwochnachmittag. Lasst uns da wunderbar reinstarten mit Billy Joel's Piano Man. Stars on 45. Niederländer sind das, die Disco-Medleys begründet haben. Und hier sind die 90er mit Vaya con Dios.

Piano Man bei der 80er, 90er Oldie-Antenne. Der kann zwar nicht mehr so richtig auftreten seit seiner Hirnerkrankung, der macht auch nicht mehr viel, außer Zeit mit seiner Familie zu verbringen. Aber wir wissen ja, das ist das Wichtigste am Ende, ne? Nach der Gesundheit natürlich. Familie und Gesundheit. Pat Benatar und pur gleich am Mittwochnachmittag nach dem 80er von der Steve Miller Band, inspiriert von Ikone Diana Ross.

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4: Chris Rea dabei in dieser Stunde Midnight Oil und hier für Serienfans der Titeltrack aus Ein Colt für alle Fälle. 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

Update machen wir jede Stunde immer eine neue bunte Mischung. Habt einen schönen Mittwochnachmittag. Harry Nilsson hat mal auf einer Party einen Song gehört und gesagt, oh, was für ein toller Song von den Beatles, den will ich unbedingt covern. Stellte sich raus, sind gar nicht die Beatles, sind Badfinger, aber immerhin standen die beim Beatles-Label unter Vertrag. Also so ganz falsch auch nicht. Hier ist Without You. 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

Wes Alani, 80er, 90er, Uldi-Antenne, das war ein Phänomen damals. Alle haben mitgesungen in den Clubs, aber was heißt denn das eigentlich, Alani? Klingt so wie alleine so ein bisschen, heißt aber in Douala, das ist eine Sprache in Kamerun.

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4: Deutschlandwetter. Von den Küsten bis zum Breisgau ist es gemischt. Aus Sachsen zieht Regen ab. Die Nordosthälfte ist oft sonnig, sonst ist es wolkiger. Im Westen gibt es nachmittags und abends einzelne Gewitter. Höchstwerte heute in Halle an der Saale 18 Grad, Neumünster 24, Duisburg 25 und Stuttgart 26 Grad. Morgen Badewetter, regional 27 bis knapp 34 Grad.
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4: Ich bin Jutta Ribrock. Es ist 16 Uhr. Guten Tag. Bundeskanzler Merz sieht die deutsche Wirtschaft im Aufwind. Nach der Kabinettsklausur in Brandenburg sagte der Kanzler, wir haben 3 Jahre der Rezession hinter uns und nun wachsen wir wieder. Merz rief dazu auf, den Missmut hinter uns zu lassen. In der deutschen Wirtschaft hat sich die Stimmung tatsächlich zuletzt erholt. Der IFO-Geschäftsklimaindex legte 4-mal in Folge zu. Nach einer heftigen Sturzflut in den Bergen von Nepal werden nach Behördenangaben hunderte Menschen vermisst, darunter etwa 290 Touristen aus dem Ausland. Die meisten stammten aus dem Nachbarland Indien, einige aus den USA und Kanada. Ob und wie viele Deutsche betroffen sind, versucht das Auswärtige Amt in Berlin gerade zu klären, hieß es auf Anfrage. Die weltgrößte Computer- und Videospielmesse ist in diesem Jahr so groß wie noch nie. Mehr als 1700 Aussteller sind in Köln auf der Gamescom, die heute offiziell begonnen hat und ab morgen für alle geöffnet ist. Die Bundesregierung hat der Branche mehr Förderung zugesichert. Laut Finanzminister Klingbeil über 120 Millionen Euro im Jahr.
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6: Kurz nach 16 Uhr am Mittwochnachmittag ist schon wieder nach 16 Uhr. Unglaublich, oder? Die Zeit rennt. Wenn man Spaß hat, heißt es doch immer. Lasst uns schnell in die Stunde starten, damit wir

besten Oldies aller Zeiten. Aber Name of the Game, die hatten so viele tolle Songs. Und alle laufen hier bei der 80er, 90er Oldie-Antenne. Ich saß gestern im Kino, als um kurz nach 8 mein Telefon explodiert ist. 10 Nachrichten von Freunden, auch hier von der 80er, 90er Oldie-Antenne. Dolly Parton ist verstorben. Das hat mich fertig gemacht gestern. Ich habe hier in der Show noch erzählt, gestern, dass ich hoffe, dass wir sie noch eine Weile bei uns haben. Ja, sie schien einfach ein toller Mensch gewesen zu sein. Hat den Tod ihres Mannes letztes Jahr sehr schwer verkraftet. Ist jetzt an Krebs gestorben. Und bei uns lebt natürlich ihre Musik für immer weiter. Hier ist einer ihrer großen Hits.

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1: Tina Turner haben wir in dieser Runde. Dann festhalten, Kraftwerk, das Model, perfekt für so ein Mixtape. Und wir starten in diesen Dreier mit dem 80er One-Hit-Wonder aus Berlin. Hier sind die Rainbirds.

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80er, 90er, Oldie-Antenne mit Michael Jackson. Habt einen schönen Weg in den Feierabend. Mein Name ist Gerlinde Jenicke. Ich darf noch ein bisschen mit euch rumchillen hier. Und das macht mir sehr viel Freude, vor allem wenn plötzlich so kleine Zeitreisen hier passieren, wie mit Simon & Garfunkel. Klassiker am Mittwochnachmittag.

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8: Das Deutschlandwetter. Quer durchs Land ist es meist freundlich, in einem Streifen der Landesmitte teils bewölkt, im Westen etwas gewittrig. Dazu an der See 20, am Oberrhein nahe 30 Grad. Morgen oft Badewetter, im Westen später unwetterartige Gewitter. Höchstwerte morgen in Elmshorn und Plauen 27 Grad, Neuss 31 und Pforzheim 32 Grad.
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8: Ich bin Jutta Ribrock. Es ist 17 Uhr. Guten Tag. In der Debatte über die geplante Zuckersteuer hat Finanzminister Klingbeil Berichte zurückgewiesen, wonach die Bundesregierung auch zuckerfreie Getränke wie Cola Zero besteuern wolle. Das sei Quatsch, stellte Klingbeil klar. Im Ministerium sei lediglich intern mal darüber diskutiert worden, weil es in anderen Ländern tatsächlich eine Steuer auf zuckerfreie Getränke gebe. In einem Prozess um Social-Media-Sucht von Kindern hat es in den USA jetzt einen Vergleich gegeben. Der Facebook-Mutterkonzern Meta zahlt umgerechnet über 14 Milliarden Euro. Damit ist eine Klage in mehreren US-Bundesstaaten abgewendet. Sie hatten Meta vorgeworfen, Kinder bewusst zu einer ausufernden Nutzung von Facebook und Instagram verleitet zu haben. Der Kreml in Moskau hat mittlerweile bestätigt, dass US-Auslandsgeheimdienstchef Radcliffe nach Russland gereist ist. Der CIA-Chef sei zu Kontakten zwischen den Geheimdiensten in die russische Hauptstadt gekommen. Spekuliert wird unter anderem, ob Radcliffe Russland vor einer weiteren Eskalation im Ukraine-Krieg warnen sollte.
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10: Feierabend am Mittwoch. Komm gut durch den kleinen Rest des Tages, den wir groß klingen lassen. Gleich mit Queens Hymne We Will Rock You. Vorher die süßeste Versuchung der 80er, Belinda Carlisle. Und hier ist ein One-Hit-Wonder von den Canals. 74, 75, die 90er.

Einer der coolsten Oldies aller Zeiten mit Queen, We Will Rock You. Hier ist die 80er, 90er Oldie-Antenne am Mittwochnachmittag. Ultravox gibt's gleich. Klar, die 80er. Vorher Mr. Big mit ihrem großen Top-Hit To Be With You. Und weil sanft auch mal schön ist zum Feierabend, gibt's jetzt einen Song, der mich immer wieder zu Tränen rührt aus dem Film Das letzte Einhorn. Ich musste den 5-mal gucken, bis ich verstanden habe, was der eigentlich bedeuten soll. Ist für mich einer der schönsten Zeichentrickfilme aller Zeiten. Und das hier ist

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3: Weil wir euch lieben, gibt's das 80er Mixtape gleich mit Westernhagen, weil ich dich liebe. Vorher der Song, den Bon Jovi gebraucht haben, um bekannt zu werden, weil mit dem haben sie einen Radiowettbewerb gewonnen und damit einen Plattenvertrag. Und hier ist Laura Branigan's Gloria aus 82.

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Drei 80er am Stück, jede Stunde natürlich auch am Mittwochnachmittag, machen wir um 6:30 auch wieder das 80er Mixtape. Ein Hit der Bee Gees, gar nicht für die Bee Gees gedacht, die wollten eigentlich, dass Yvonne Elliman den kriegt, aber das Management meinte, nee, die Nummer macht ihr bitte erstmal schön selber, wurde dann zumindest in den USA der erfolgreichste Song der Band. Hier ist How Deep Is Your Love.

Texte mittlerweile ablesen, weil er sie sich nicht mehr so merken kann. Also ich denke, da werden die Fans auf den Konzerten schon ein bisschen nachhelfen. Everybody bei der 80er, 90er Uldi-Antenne. Es ist Mittwochnachmittag, der Tag war lang. Wir wollen vielleicht auch mal durchatmen. Das machen wir jetzt mit Foreigner. I want to know what love is.

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8: Das Deutschlandwetter. Quer durchs Land ist es meist freundlich, in einem Streifen der Landesmitte teils bewölkt, im Westen etwas gewittrig. Dazu an der See 20, am Oberrhein nahe 30 Grad. Morgen oft Badewetter, im Westen später unwetterartige Gewitter. Höchstwerte morgen in Elmshorn und Plauen 27 Grad, Neuss 31 und Pforzheim 32 Grad.
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8: Ich bin Jutta Ribrock. Es ist 18 Uhr. Guten Abend. Bundeskanzler Merz will an allen Punkten der geplanten Rentenreform festhalten, auch an der Abschaffung der abschlagsfreien Rente nach 45 Beitragsjahren. Merz sagte nach der Kabinettsklausur in Brandenburg, die Koalition habe sich darauf verständigt, die Vorschläge der Rentenkommission in ihrer Gesamtheit zu übernehmen. Anreize zur Frühverrentung müssten beendet werden, Härtefälle sollen aber berücksichtigt werden. Eine heftige Sturzflut in Nepal hat nach jüngsten Angaben der Polizei mindestens 95 Todesopfer gefordert. Mehrere hundert Menschen werden vermisst, darunter auch Touristen aus dem Ausland. Ob und wie viele Deutsche in Nepal verunglückt sind, das versucht das Auswärtige Amt in Berlin gerade herauszufinden, wie uns ein Sprecher auf Anfrage sagte. Der britische Prinz Harry und seine Frau Meghan sind zurück in Großbritannien. Die Familie landete am Mittag in Birmingham, berichten mehrere Medien. Ihre beiden Kinder, Prinz Archie und Prinzessin Lilibet, sollen ab kommender Woche in England zur Schule gehen.
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10: Kurz nach 18 Uhr am Mittwochabend. Ob es hier nach Amarillo geht, möchte Tony Christie gerne wissen. Gleich nach einer Liebeserklärung von Whitney Houston aus den 90ern. Und in die Stunde geht's rein mit den Hooters und Johnny B.

0: von Deutschland unbedingt über unseren Norden wissen sollte.
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0: Und jetzt eine norddeutsche Kleingartenkolonie besuchen. Am Eingang steht Willkommen und direkt darunter steht Betreten nur für Mitglieder. Und dann ist ziemlich viel schriftlich untersagt. Grillen verboten, Hunde anleinen, nicht schreien, kein Ball spielen, nicht auf die Rasenflächen treten, kein Durchgang zu Parzelle 44. Es fühlt sich an wie ein botanischer Hochsicherheitsbereich. Die Leute, die hier einen Großteil ihres Lebens verbringen, sind eine Unterart des klassischen Norddeutschen. Sie lieben Regeln. Aber wer die Regeln einhält und mindestens 10 Gartenzwerge in seiner liebevoll gepflegten Parzelle hat, der erfährt hier echte norddeutsche Herzlichkeit und manchmal sogar ausgelassene Partys unter Einhaltung aller Vorschriften.
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tolle Runde wieder mit drei 80ern am Stück. Auch nächste Stunde wieder wild gemixt im 80er Mixtape. Schönen Mittwochabend. Die Pet Shop Boys, immer noch wild, immer noch fresh, immer noch auf Tour. Und hier mit einem ihrer großen 90er. Hier ist Go West.

aus den 80ern, Richard Sanderson, Reality. Es ist Mittwochabend, hier ist die 80er, 90er, Oldie-Antenne. Ich war gestern im Kino, ich habe es heute schon in der Show erzählt. Ich hatte das Handy an, weil ich war die einzige Person mit meinem Kumpel in diesem Kino, weil es irgendwie Wiederholung war von Terminator oder irgendwas, war so Kultkino. Da war sonst keiner, deswegen hatte ich das Handy an und plötzlich ging das los. Dolly Parton ist gestorben und ich war wahnsinnig traurig und meine Begleitung hat gesagt, du kanntest sie doch gar nicht. Warum bist du so traurig? Man muss ja jemanden nicht kennen, um traurig zu sein, weil er den Weg so mit begleitet hat. Ja, Dolly Parton ist verstorben. Das hat mich sehr, sehr traurig gemacht. Und ich habe ja in der Show noch erzählt gestern, dass ich hoffe, dass sie noch eine Weile da ist. Also das ist wirklich verrückt, weil ich glaube, dass sie ein sehr toller Mensch gewesen ist. Sie hat den Tod ihres Mannes letztes Jahr sehr schwer verkraftet, ist jetzt an Krebs gestorben. Und bei uns lebt natürlich ihre Musik für immer weiter. Hier ist ihr größter Hit, Jolene, Dolly Parton, schlaf schön und danke.

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10: Das Deutschlandwetter. Quer durchs Land ist es meist freundlich, in einem Streifen der Landesmitte teils bewölkt, im Westen etwas gewittrig. Dazu an der See 20, am Oberrhein nahe 30 Grad. Morgen oft Badewetter, im Westen später unwetterartige Gewitter. Höchstwerte morgen in Elmshorn und Plauen 27 Grad, Neuss 31 und Pforzheim 32 Grad.
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10: Ich bin Jutta Ribrock. Es ist 19 Uhr. Guten Abend. Bundeskanzler Merz sieht die deutsche Wirtschaft im Aufwind. Nach der Kabinettsklausur in Brandenburg sagte der Kanzler, wir haben 3 Jahre der Rezession hinter uns und nun wachsen wir wieder. Merz rief dazu auf, den Missmut hinter uns zu lassen. In der deutschen Wirtschaft hat sich die Stimmung tatsächlich zuletzt erholt. Der IFO-Geschäftsklimaindex legte 4-mal in Folge zu. Eine heftige Sturzflut in Nepal hat nach jüngsten Angaben der Regierung mindestens 95 Todesopfer gefordert. Mehrere hundert Menschen werden vermisst, darunter auch Touristen aus dem Ausland. Ob und wie viele Deutsche in Nepal verunglückt sind, das versucht das Auswärtige Amt in Berlin gerade herauszufinden, wie ein Sprecher uns auf Anfrage sagte. Zum Eishockey, und da ist jetzt schon der Name durchgesickert, André Rankl soll neuer Eishockey-Bundestrainer werden. Der frühere Profi der Eisbären Berlin tritt die Nachfolge von Harold Kreis an, das berichten mehrere Medien. Morgen wird der Neue offiziell in München vorgestellt. André Rankl war zuletzt 4 Jahre Co-Trainer bei den Berliner Eisbären.
11: Hier ist Gerlinde Jannicke.
12: Kurz nach 19 Uhr am Mittwochabend einen rockigen Klassiker kriegen wir gleich von T-Rex. Noch mal ein bisschen Gas geben. Vorher Piers Adora und Jermaine Jackson mit dem Lieblings-80er von Stefanie aus Berlin. Viele Grüße, danke fürs Hören. Und los geht's hier in dieser Stunde mit den Backstreet

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1: 80er, 90er Audio Antenne dazu. Die besten Oldies aller Zeiten. Und in diesem Falle was ziemlich Neues. Seit 2015 gibt's Frontman. Wie passen die zu uns? Die drei Jungs, Peter, Pete und Mick, das sind die Stimmen von The Sweet, Smokey, 10cc und den Hollies. Und die spielen alle Hits auf der Gitarre zusammen unplugged.

klingt einfach so schön. 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

Newsflash! In den letzten Monaten ist die Zahl der vermissten Personen dramatisch angestiegen. Die jüngste Veröffentlichung der lokalen Polizeibehörde berichtet von einem weiteren tragischen Fall. Es handelt sich um ein 19-jähriges Mädchen, das zuletzt vor 14 Tagen gesehen wurde. Die Polizei schließt die Möglichkeit nicht aus, dass es sich hier um ein Verbrechen handelt.

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4: Was für ein Entree für drei großartige 80er heute Abend. Ladies Night, Cool and the Gang hören wir gleich. Vorher Hands Up, Baby Hands Up, lange nicht gehört. Und los geht's mit Joe.

Mittwoch, das 80er Mixtape. 3 Hits am Stück, jede Stunde. Was habt ihr im Jugendzimmer gemacht, so mit 19? Musik gehört, unter anderem mutmaßlich. Roger Hodgson hat Musik gemacht, hat einen Song geschrieben, noch bevor Supertramp ein Ding waren. Ein Song über, wie er sich die USA vorstellte, wo er als Brite noch nie gewesen war vorher. Es sollte der größte Hit einer großen.

Ganz sanfte Töne auf dem Mittwochabend. Schön. Gary Moore, leider schon recht früh verstorben, ist auch schon viele Jahre her, aber diesen und viele andere tolle Songs hat er uns gelassen und wir können die spielen hier bei der 80er, 90er Oldie-Antenne. Ziemlich alive und kicking ist Marian Gold noch. Der ist mit seinen Alphaville-Jungs sehr unterwegs und ist auch wirklich fantastisch. Hier sind die 80er. 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
3: Das Deutschlandwetter. Die Nacht wird regional wolkig oder neblig, sonst sternklar. Tiefstwerte 18 bis 11 Grad. Morgen oft Badewetter, regional heiß, im Westen später unwetterartige Gewitter. Höchstwerte morgen in Moers und Konstanz 31 Grad, Wittenberg 28 und Schwerin 26 Grad.
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3: Ich bin Jutta Ribrock. Es ist 20 Uhr. Guten Abend. Eine heftige Sturzflut in der Grenzregion zwischen Nepal und China hat fast 100 Menschen in den Tod gerissen. Allein in Nepal starben nach Regierungsangaben 95 Menschen. Mehrere hundert werden noch vermisst, auch Touristen aus anderen Ländern. Ob und wie viele Deutsche darunter sind, versucht zurzeit das Auswärtige Amt in Berlin herauszufinden. Bundeskanzler Merz will an allen Punkten der geplanten Rentenreform festhalten, auch an der Abschaffung der abschlagsfreien Rente nach 45 Beitragsjahren. Merz sagte nach der Kabinettsklausur in Brandenburg, die Koalition habe sich darauf verständigt, die Vorschläge der Rentenkommission in ihrer Gesamtheit zu übernehmen. Anreize zur Frühverrentung müssten beendet werden, Härtefälle sollen aber berücksichtigt werden. Die weltgrößte Computerspiel- und Videospielmesse ist in diesem Jahr so groß wie noch nie. Mehr als 1700 Aussteller sind in Köln auf der Gamescom, die heute offiziell begonnen hat und ab morgen für alle geöffnet ist. Die Bundesregierung hat der Branche mehr Förderung zugesichert, laut Finanzminister Klingbeil über 120 Millionen Euro im Jahr.
4: Und hier ist Johannes Engelhardt.
5: Schönen Mittwochabend wünsche ich euch. Ich freue mich, dass ihr dabei seid. Ich weiß nicht, wie es euch geht, aber ich werde schon so ein bisschen melancholisch. Ich meine, es ist die letzte Augustwoche, nächste Woche ist schon September. Und das bedeutet, der Herbst, der steht eigentlich nicht nur vor der Tür, sondern der zieht schon seine Schuhe im Hausflur aus. Und um uns dieses Sommerfeeling ein bisschen zu behalten, um den Sommer nochmal hochleben zu lassen, dafür ist der nächste Song perfekt. Das ist Don Henley auf der 80er, 90er Oldie-Antenne, The Boys.

Ach, das ist so schön mit euch. Und aber einen der besten Oldies aller Zeiten. Dancing Queen 1976. Kleine Notiz am Rande, da war meine Mutter noch nicht mal geboren. 80er, 90er, Oldie-Antenne. Gleich haben wir die Supremes. Davor ein Song, auf den ich mich ganz besonders freue. Deep Blue Something, Breakfast at Tiffany's. Bei dem Song sehe ich einfach mich und meinen Opa auf dem

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3: Und die nächsten 10 Minuten, die werden wild. Gleich haben wir Michael Jackson mit einem Song, bei dem der Gitarrist von Billy Idol das Solo eingespielt hat. Davor Klaus Lage mit einem Song, der wirklich nicht oft läuft. Faust auf Faust. Und jetzt lassen wir uns entführen. Von Toto nach Afrika auf der 80er, 90er Oldie-Antenne.

Was für ein Banger. Dirty Diana in unserem 80er Mixtape. Ja, das war übrigens der Lieblingssong von, richtig, Lady Diana. Ja, als Michael erfahren hat, dass sie auf einem Konzert anwesend ist, hat er den Song aus der Playlist gestrichen, weil er nicht respektlos sein wollte. Und Lady Diana hat ihn angefleht, bitte, bitte lass den drin, das ist mein absoluter Lieblingssong. Ja, er ist drin geblieben und bis heute eine super schöne Geschichte. 80er, 90er, Oldie-Antenne, jetzt mit den 90ern, Tasmin Archer, Sleeping Satellite.

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3: Es herbstelt schon ein bisschen. Jetzt in der Nacht bleibt es vielerorts sternenklar. Stellenweise ziehen Wolken oder auch Nebel auf. Die Tiefstwerte liegen zwischen 18 und 11 Grad. Morgen gibt's dann nochmal perfektes Badewetter mit viel Sonne. Es wird auch nochmal richtig heiß mit bis zu 34 Grad. Im Westen kann es dann ab dem Nachmittag aber heftige Gewitter geben.
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3: Ich bin Gregor Jusse Moser. Schon nächste Woche Sonntag wählt Sachsen-Anhalt einen neuen Landtag als erstes von drei Bundesländern in diesem Wahlherbst. Der neue ARD-Deutschland-Trend sieht die AfD, die der Verfassungsschutz in Sachsen-Anhalt als gesichert rechtsextrem einstuft, bei jetzt 42%. Die CDU liegt bei 22%, 2 Prozentpunkte weniger als vor einem Monat. Es folgt die Linke mit 11%, ebenfalls minus 2 Prozentpunkte. Und einen Punkt dazu gewinnen die SPD mit jetzt 8 und die Grünen mit 6%. Es geht um den Schutz von Kindern in sozialen Medien. Nach einer Klage von mehreren US-Bundesstaaten gegen den Facebook-Mutterkonzern Meta haben sich beide Seiten auf einen Vergleich geeinigt. Das Unternehmen, das auch hinter Instagram steht, zahlt rund 16,7 Milliarden Dollar an die Bundesstaaten. Außerdem wird der Konzern von Mark Zuckerberg dazu verpflichtet, zeitliche Begrenzungen und nächtliche Sperren für Teenager einzuführen und er muss die Altersprüfung verbessern. Der aus der Rocky Horror Picture Show bekannte britische Schauspieler Tim Curry ist im Alter von 80 Jahren gestorben. Das berichten mehrere Medien unter Berufung auf seine Managerin. Mehr von Thomas Bremser.
5: Ein außerirdischer Wissenschaftler in Frauenkleidern. Mit der Rolle des Dr. Frankenfurter machte sich Tim Curry unsterblich. Das Musical Rocky Horror Show sorgte Anfang der 70er im konservativen Großbritannien für mächtig Wirbel. Der Film dazu ist Kult. Auch in den 90ern sorgte Curry für eine Filmfigur, die keiner vergisst. Den bösen Clown Pennywise in der Stephen King-Verfilmung S.

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1: Es herbstelt schon ein bisschen, jetzt in der Nacht bleibt es vielerorts sternenklar, stellenweise ziehen Wolken oder auch Nebel auf. Die Tiefstwerte liegen zwischen 18 und 11 Grad. Morgen gibt's dann perfektes Badewetter mit viel Sonne. Es wird auch nochmal richtig heiß mit bis zu 34 Grad. Im Westen kann es ab dem Nachmittag heftige Gewitter geben.
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1: Ich bin Moritz Einzel. Der Wahlherbst beginnt schon nächste Woche Sonntag, wenn Sachsen-Anhalt über einen neuen Landtag bestimmt. Als erstes von drei Bundesländern. Die AfD, die der Landesverfassungsschutz als gesichert rechtsextrem einstuft, steht im neuen ARD-Deutschland-Trend bei 42%. Die CDU verliert 2 Prozentpunkte und kommt auf 22%, ebenso wie die Linke, die bei 11% landet. Einen Punkt dazu gewinnen die SPD mit jetzt 8 und die Grünen mit 6%. Das BSW und die FDP liegen mit 4 bzw. 3% unter der 5%-Hürde. Nach den verheerenden Sturzfluten in Nepal und dem benachbarten Tibet steigt die Zahl der Opfer weiter auf jetzt 157. Mehrere hundert Menschen werden noch vermisst, darunter viele Urlauber. Ob auch Deutsche unter den Vermissten oder Toten sind, ist laut dem Auswärtigen Amt noch unklar. Die Region im Norden Nepals ist ein bekanntes Reiseziel und berühmt für ihre spektakulären Himalaya-Landschaften. In einem Prozess um Social-Media-Sucht von Kindern hat der Facebook-Mutterkonzern Meta einen Vergleich mit den klagenden US-Bundesstaaten in Höhe von knapp 16,7 Milliarden US-Dollar zugestimmt. Tina Eck berichtet.
3: Meta kauft sich frei, hat ja Geld genug. Der Prozess um die Klage der Bundesstaaten hatte im kalifornischen Oakland gerade erst begonnen, da ist er schon wieder vorbei. Dutzende Staaten hatten Meta vorgeworfen, Kinder gezielt von sozialen Medien wie Facebook und Instagram abhängig zu machen und Daten zu sammeln.

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0: Es herbstelt schon ein bisschen. Jetzt in der Nacht bleibt es vielerorts sternenklar. Stellenweise ziehen Wolken oder auch Nebel auf. Die Tiefstwerte liegen zwischen 18 und 11 Grad. Morgen gibt's dann perfektes Badewetter mit viel Sonne. Es wird auch nochmal richtig heiß mit bis zu 34 Grad. Im Westen kann es ab dem Nachmittag heftige Gewitter geben.
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0: Ich bin Moritz Einzel. Nach der heftigen Sturzflut in einer Gebirgsregion von Nepal ist die Zahl der Todesopfer auf mindestens 157 gestiegen. Wie die Behörden weiter mitteilten, werden hunderte Menschen, darunter mehr als 400 Reisende aus Nepal und aus dem Ausland vermisst. Die Überschwemmung passierte offenbar, weil eine Eislawine einen Fluss blockiert hat. Ein vorübergehender See soll dann über die Ufer getreten sein. Bundesfinanzminister Klingbeil hat sich zu Berichten über die Zuckersteuer geäußert. Zum Abschluss der Kabinettsklausur in Neu-Hardenberg sagte der SPD-Chef:
2: Ich habe das heute klargestellt. Das ist meine klare Meinung. Ich werde als Finanzminister keine Steuer vorlegen, wo zuckerfreie Getränke besteuert werden. Ich halte das für Quatsch, wenn ich das so offen sagen darf. Deswegen wird es das nicht geben.
0: Es gab Berichte über ein Diskussionspapier aus dem Finanzministerium, wonach die Abgabe auch für Getränke geplant sein sollte, die Süßstoff enthalten. Schon nächste Woche Sonntag wählt Sachsen-Anhalt einen neuen Landtag als erstes von drei Bundesländern in diesem Wahlherbst. Der neue ARD-Deutschland-Trend sieht die AfD, die der Verfassungsschutz in Sachsen-Anhalt als gesichert rechtsextrem einstuft, bei jetzt 42%. Die CDU liegt bei 22%, 2 Prozentpunkte weniger als vor einem Monat. Es folgt die Linke mit 11%, ebenfalls -2 Prozentpunkte. Einen Punkt dazu gewinnen die SPD mit jetzt 8 und die Grünen mit 6%. Das BSW und die FDP liegen mit 4 bzw. 3% unter der 5%-Hürde.

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0: Es herbstelt schon ein bisschen. Jetzt in der Nacht bleibt es vielerorts sternenklar. Stellenweise ziehen Wolken oder auch Nebel auf. Die Tiefstwerte liegen zwischen 18 und 11 Grad. Tagsüber gibt's dann perfektes Badewetter mit viel Sonne. Es wird auch nochmal richtig heiß mit bis zu 34 Grad. Im Westen kann es ab dem Nachmittag heftige Gewitter geben.
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0: Ich bin Moritz Einzel. Der Ton ist rau geworden in der Politik, auch im Wahlkampf in Sachsen-Anhalt. Da haben sich Ministerpräsident Schulze von der CDU und sein AfD-Herausforderer Siegmund in der MDR-Wahlarena duelliert. Und da stritten Schulze und Siegmund auch über den Stil.
2: Ich mag Ihr Programm nicht und ich bin überzeugt, Sie haben auch nicht die richtigen Antworten. Aber ich würde Sie nie als Flachzange bezeichnen. Das hat Frau Weide gemacht. Und auf die Frage, ob Sie mich als Flachzange bezeichnen wollen, können Sie doch ganz einfach sagen, nein, würden Sie nicht machen und nicht drum herum reden.
3: Menschlich nicht, politisch ja.
0: Hintergrund war eine Äußerung der AfD-Bundesvorsitzenden Weidel, die am Wochenende alle Regierenden in Deutschland pauschal als Flachzangen bezeichnet hatte. In Sachsen-Anhalt wird am 6. September ein neuer Landtag gewählt. Die AfD liegt in Umfragen mit mehr als 40% klar vorne. Die Rente mit 63 muss weg. Das hat Bundeskanzler Merz zum Abschluss der Kabinettsklausur in Brandenburg nochmal unterstrichen.
4: Wenn es hier Härtefälle gibt, dann werden wir sie angemessen berücksichtigen. Aber der Trend zur Frühverrentung bei einer älter werdenden Gesellschaft, der muss gestoppt werden.
0: Auch in Merz eigener Partei, der CDU, gab es Stimmen, die die abschlagsfreie Rente nach 45 Beitragsjahren gerne beibehalten würden. Der frühere Nationalspieler André Rankl soll neuer Eishockey-Bundestrainer werden. Laut übereinstimmenden Medienberichten folgt der 40-Jährige auf Harold Kreis, der nach der enttäuschenden WM im Mai gehen musste. Für Rankl wird es im Seniorenbereich die erste Aufgabe als Cheftrainer.

0: Es herbstelt schon ein bisschen. Jetzt in der Nacht bleibt es vielerorts sternenklar. Stellenweise ziehen Wolken oder auch Nebel auf. Die Tiefstwerte liegen zwischen 18 und 11 Grad. Tagsüber gibt's dann perfektes Badewetter mit viel Sonne. Es wird auch nochmal richtig heiß mit bis zu 34 Grad. Im Westen kann es ab dem Nachmittag heftige Gewitter geben.
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0: Ich bin Moritz Einzel. Es waren Bilder wie aus einem Katastrophenfilm. Nach einer verheerenden Sturzflut in der Grenzregion zwischen Nepal und China ist die Zahl der Todesopfer auf mehr als 150 gestiegen. Hunderte Menschen werden vermisst, hieß es von den Behörden, darunter zahlreiche Touristen. Ursache für die Flutwelle könnte eine Eislawine gewesen sein, die einen Fluss blockiert hat. Bundeskanzler Merz hat zum Abschluss der Kabinettsklausur in Brandenburg versucht, Aufbruchstimmung zu verbreiten. Man wolle das Land besser, schneller und dynamischer machen.
2: Wir müssen raus aus diesem Klima der Verdrießlichkeit und des Verdrusses. Wir müssen gemeinsam diesen weit verbreiteten Missmut abschütteln, der unser Land seit langer Zeit lähmt.
0: Ein konkretes Streitthema ist ja die Rentenreform. Da hat Merz nochmal deutlich gemacht, dass die schwarz-rote Koalition sich einig sei, dass alle Anreize zur Frühverrentung weg müssen. Beim Thema Zuckersteuer stellte Finanzminister Klingbeil klar, die Abgabe werde nicht auf Getränke mit Süßstoff erhoben. Das sei Quatsch, so Klingbeil. Fenerbahce Istanbul hat erstmals seit 15 Jahren wieder die Qualifikation für die Fußball-Champions League geschafft. Nach einem 1:1 im Hinspiel gewannen die Türken das Playoff-Rückspiel bei Olympique Lyon mit 2:1. Fenerbahce sicherte sich damit eines der letzten Tickets für die Champions League-Liga-Phase, die heute Abend ausgelost wird. Mit dabei sind auch Viking Stavanger aus Norwegen, AEK Athen aus Griechenland und Slovan Bratislava aus der Slowakei.

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1: Es herbstelt schon ein bisschen. Jetzt in der Nacht bleibt es vielerorts sternenklar. Stellenweise ziehen Wolken oder auch Nebel auf. Die Tiefstwerte liegen zwischen 18 und 11 Grad. Tagsüber gibt's dann perfektes Badewetter mit viel Sonne. Es wird auch nochmal richtig heiß mit bis zu 34 Grad. Im Westen kann es ab dem Nachmittag heftige Gewitter geben.
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